0: What's yours? Mine.
1: Oh yeah.
0: Yeah. Remember this. Warum sie von mir auf? Ist der nicht doch?
2: Jeb, voici là.